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1: Ey, es ist morgens aktuell so arschkalt, ich kann nicht mehr. Ich war heute Morgen wirklich kurz davor. Ich gehe eigentlich immer mit nassen Haaren raus. Ich war kurz davor, eine Mütze anzuziehen. Kein Scheiß. Ich bin Marlon hier im Mikro. Hi. Wir wärmen uns jetzt ein bisschen auf hier mit geiler Mucke auf Absolut Hot. H und Ring My Bell auf Absolut Hot. Wir haben kurz nach 6. 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

Es ist 10 nach 6 und wir hören jetzt hier auf Absolut Hot einen ganz neuen Song von Clean Bandit. Ihr kennt die Band alle von diesem OG-Banger hier. 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

Clean Bandit und Chloe und Omalay haben einen neuen Song rausgehauen und da hören wir jetzt rein hier auf Absolut Hot. Das ist Company. Wir spielen hier auf Absolut Hot von morgens bis abends nur die geilen und die ganz neuen Songs. Ich bin Marlon. Guten

Jana hat eine feste Routine morgens. Die schminkt sich, zieht sich an und macht dann die Haare. Und sie hat mir heute, nachdem sie sich fertig geschminkt hat, geschrieben: Marlon, es geht nicht. Es geht nicht. Ich muss leider zu Hause bleiben. Ich bin so krank. Ich fühle mich nicht gut. Und dann habe ich gesagt: Jana, bleib zu Hause, ruh dich aus. Ich halte hier Stellung im Absolut Hot Studio. Ich bin Marlon, hi. Und ich muss sagen, ich judge die Routine ein bisschen von Jana. Schminken, anziehen, Haare machen. Weil ich mache mich erst fertig und dann ziehe ich mich ganz zum Schluss an. Das ist das Letzte, was ich mache, bevor ich aus dem Haus gehe. So hat ja jeder seine Routine. Das ist auch völlig fein so. Topic läuft jetzt hier auf Absolut Hot. Wir hören Lucky Ones um 17:45 auf Absolut Hot. Guten Morgen euch!

0: bezahlbares WG-Zimmer zu bekommen, ist aktuell fast unwahrscheinlicher, als auf TikTok viral zu gehen. Ich sag's, wie es ist. Ich bin Marlon, hi. Ihr hört Absolut Hot. Die ersten Studis, die müssten jetzt vielleicht sogar schon die erste Woche hinter sich gebracht haben, aus der Absolut Hot Community. Wie sieht's aus? Habt ihr mittlerweile eine WG gefunden? Seid ihr auf Probezeit? Das habe ich jetzt ganz neu herausgefunden und letztens mitbekommen von der Freundin. Die ist in eine WG gezogen auf Probezeit. What the fuck? Das sieht dann so aus, man darf in die WG einziehen, aber das Zimmer ist untervermietet an dich. Und dann musst du dich halt erstmal beweisen, ob du überhaupt wirklich in diese WG reinpasst. Ich fand's irgendwo berechtigt. Auf der anderen Seite dachte ich mir irgendwie, es ist sowieso schon so schwer, eine gute WG zu finden und überhaupt ein Dach über dem Kopf zu haben, ein bezahlbares Dach über dem Kopf zu haben in jungen Jahren. Ist das nicht irgendwie voll unfair? Ihr könnt ja euch mal gerne reinmelden. 0160 4800 700. Findet ihr so eine Probezeit in der WG? Eine geile Idee.
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0: 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Daily Good News. Letztes Jahr haben wir Gen Z einfach Geschichte geschrieben. So viele junge Menschen unter 24 Jahren haben noch nie gearbeitet. Einfach 75% von uns in Deutschland sind berufstätig. Während Menschen wie unser Bundeskanzler uns Gen Z als faul bezeichnet, stellt sich eins raus. Wir sind viel zu beschäftigt, uns sowas Blödes nochmal anzuhören. Wir Gen Z, wir arbeiten für den Mindestlohn neben einem Vollzeitstudium und am Wochenende, während andere die fucking Beine hochlegen. Wir Gen Z sind die Generation mit den fleißigsten jungen Leuten ever. And that's on period.
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um 6:45. Ihr hört absolut hart jetzt gleich mit Meek und Terminally Verbal. Der Song hat Bounce. Lieben wir. So früh am Morgen. Davor haben wir noch Harry Styles in der Warteschlange und jetzt ein richtig geiles DJ-Duo. You Not Us und Daddy DJ sind das jetzt mit Flipside hier auf Absolut Hot. Wir haben 6:45. Ich bin Marlon hier am Mikro. Guten Morgen euch.

0: Als wäre es bei so einem mangelnden Wohnungsmarkt in der Großstadt nicht sowieso schon schwer genug, eine bezahlbare Bleibe zu finden, führen jetzt viele WGs bei uns in Deutschland auch Probezeiten ein. Felix aus der Absolute Hot Community ist mir gerade zugeschaltet. Aus Essen bist du. Wohnst du gerade in der WG oder hast du schon mal in der WG gewohnt?
1: Ja, ich habe tatsächlich schon mal ein WG-Zimmer ergattert. Okay. Und ich konnte von einer Freundin der Freundin von mir zur Untermiete in ihre Wohnung gehen, in ihr WG-Zimmer.
0: Klassiker. Findest du so eine Probezeit fair bei einer WG?
1: Habe ich wirklich noch nie gehört. Finde ich auch ein bisschen komisch. Also was soll man denn da machen? Ja, du hast jetzt hier nicht gut genug geputzt und jetzt fliegst du raus bei Probezeit. Und selbst wenn, dann strengt die Person es halt für 3 Monate an und danach ist dann auch wieder vorbei.
0: Also ich sag valid point, wenn meine WG-Mitbewohner, würde ich in der WG geworden, nicht sauber wären, ich würde mich schon beschweren. Und wenn das nicht besser wird, würde ich die auch rauswerfen. Was wäre denn für dich, Felix, so ein Grund, wo du sagst, boah, das müsste passieren und dann würde ich meine WG-Mitbewohner in der Probezeit auch rauswerfen? Gibt's da was?
1: Einfach richtig asozial sein. Also wenn es jetzt wirklich einfach alles verdreckt ist und gefühlt man auf einmal Kakerlaken hat, dann gut, raus.
0: Was, Felix? Also bei Kakerlaken in der Wohnung, da würde ich ausziehen. Da würde ich niemanden rauswerfen. What the fuck? Danke dir für den Anruf. Was sind eure Grenzen? Unter welchen Bedingungen würdet ihr die Bewerber nicht übernehmen für die Wohngemeinschaft? Meldet euch gerne mal rein.
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1: Oktober ist für mich so eine Jahreszeit, die scheppert so richtig rein. Das ist irgendwie anders als so Frühling zu Sommer, weil da geht das so smooth über. Und ich finde, von Sommer in Herbst, das ist so richtig, das scheppert so richtig rein irgendwie. Ich weiß auch nicht. Irgendwie macht das was mit mir und vor allem auch mit der Gesundheit. Jana ist leider krank. Ich bin heute Morgen alleine hier im Absolut Hot Studio. Ich habe trotzdem richtig geile Songs für euch. Das hier ist MK und Puppy Bascoomb jetzt mit Zone auf Absolut Hot. Wir haben kurz nach 7. Ich wünsche euch einen guten Start in den Morgen.

Two Colors. Die beiden DJs, die sind jetzt nach Thailand geflogen, um sich selbst ein bisschen nochmal zu finden, ja? Um ein bisschen Gras zu touchen, um einfach die Mitte zu finden wieder. Die haben dann einen Trip gemacht und haben da sogar einen Song geschrieben. Heißt, wenn wir den Song jetzt hören, hier auf Absolut Hot, müssten wir doch eigentlich auch unsere Mitte finden, oder? Wir probieren es aus. Das sind Two Colors mit Prima Donna hier auf Absolut Hot. Wir haben 10 nach 7. 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

Alle, die gerade jetzt um 7:15 auf dem Weg zur Arbeit sind oder zur Schule, zur Uni, whatever und gerade den Sonnenaufgang sehen, ich bin todesneidisch. Ich bin Marlon, hi. Ihr seid absolut hot. Normalerweise, wenn ich morgens zur Arbeit fahre mit der Bahn, sehe ich immer den Sonnenaufgang. Nur jetzt wird's viel später erst hell und jetzt sehe ich den nie. Und das tut gerade schon weh, vor allem weil der nächste Song wirklich so gut zu so einem Sonnenaufgang passt. Das ist Alle Farben und May Stevens mit Same Old Sky hier auf Absolut Hot. Super cuter Song. Ja.

0: Wir haben kurz vor 7:30. Ihr hört Absolut Hot. Guten Morgen. Ich diskutiere gerade mit euch über Probezeiten in WGs. Eine Freundin von mir ist jetzt in eine WG gezogen, aber auf Probezeit. Die wird erst quasi final in das WG-Zimmer übernommen, wenn das auch wirklich alles passt. Ansonsten wird der Untermietvertrag gekündigt und da kommt eine andere Bewerberin oder Bewerber rein. Wie findet ihr das? Findet ihr das fair? Ich habe eben schon mit Annalena aus Rheinfelden, das bei Stuttgart, telefoniert.
1: Man lernt die Person kurz kennen, man hat die Sympathie vielleicht, aber es ist nur für einen kurzen Moment und man weiß nie, wie es Zusammenleben harmoniert.
0: Ja, checke.
1: Von daher finde ich die Probezeit sehr angemessen.
0: Aber da müsste ja schon einiges passieren, dass man als WG sagt, nee, Bruder, also so geht das nicht. Wir können dich nicht übernehmen. Was wäre für dich so ein Grund, Annalena? Wann würdest du sagen, ey, sorry, die Probezeit verlängern wir für dich nicht?
1: Für mich wäre es, die Probezeit würde ich jemanden rausschmeißen, wenn man sieht, okay, er ist total unordentlich, lässt alles liegen, verfolgt nicht den WG-Plan. Ja, und es passt einfach nicht.
0: Es hören ja bestimmt gerade welche zu aus der Absolut Hot Community, die in der WG wohnen. Was habt ihr so für Bedingungen? Was muss man bei euch einhalten, damit man so ein WG-Zimmer bei euch bekommt? Meldet euch gerne mal zu mir rein ins Absolut Hot Studio.
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0: Wer von euch aus der Absolut Hot Community kennt denn noch diesen Banger hier aus den 2000ern? Das ist Gay Icon, Madonna, mit Music. Da war ich nicht mal geboren, als er rauskam. Ich kenne ihn trotzdem, weil Madonna ist halt eine Gay Icon. Und Troye Sivan, der läuft jetzt hier auf Absolut Hot mit einem neuen Song, Party. Der hat diesen Song gesampled und das ist das Sample, Party. Wir hören zusammen rein, hier auf Absolut Hot. Wir haben kurz nach 7:30.
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Miley Cyrus heißt nicht mehr Miley Cyrus. Ja, kein Scheiß. Das ist der Tee heute Morgen hier auf Absolut Hot. Wir haben 7:45, ich bin Marlon, hi. Immer wenn Miley Cyrus Bock auf eine neue Ära hat, ändert sie einfach ihren Namen. Die heißt ja eigentlich Destiny Hope. Daraus wurde Miley, dann Hannah Montana, dann Miley Cyrus und jetzt will sie nur noch Miley genannt werden. Also, here we go. Das ist Miley mit ihrem Song Best Persuades. Der war auf dem neuen Album mit drauf. Ihr hört Absolut Hot. Let's go.

Hollies, ihr müsst unbedingt mal eure Arbeitskollegen beobachten, was die so für komische Macken haben während der Arbeit oder in der Schule. Einfach mal beobachten. Ich bin Marlon, hi. Ich habe letzte Woche Jana beobachtet. Die ist leider heute krank, die ist nicht mit am Start. Ich halte die Alleinstellung auf absolut hot. Und die benutzt einfach ihre Maus falsch. Da habe ich sie drauf hingewiesen, die war so, hä, was meinst du denn? Ich so, du benutzt deine Maus komplett falsch. Warum slidest du mit der Maus auf der anderen Seite vom Bildschirm raus? Ich stelle das doch so ein, dass das so smooth übergeht in den anderen Bildschirm, weil wir so zwei Bildschirme haben. Und sie war so, hä, wie geht das denn? Und ich war so, Jana, was?

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1: Also eigentlich bin ich ja Fan von Herbst. Ich bin komplett Fan, aber es gibt von mir einen Minuspunkt. Heute Morgen, ich bin mit nassen Haaren raus. Junge, ich dachte instant, ich bin krank hier nach diesem Walk. Also das geht ja gar nicht. Das muss ich sagen, ist ein fetter Vorteil vom Sommer. Man kann einfach mit nassen Haaren raus, ohne dass man krank wird. Wenn man das aktuell macht, weil morgens ist es ja schon arschkalt mittlerweile, da bist du instant krank. Also Jana hat's direkt erwischt. Die Arme, die liegt zu Hause im Bettchen. Ich halte hier alleine Stellung im Absolut Hot Studio. Ich bin Marlon, hi. Das ist Alex Warren jetzt mit Emerald Eyes. Wir haben kurz nach 8. Kommt gut in den Tag.

Jeder hat ja so seine eigene Morning-Routine, ne? Jetzt so um 7:45, vielleicht putzen gerade welche Zähne, bevor sie jetzt gleich aus dem Haus gehen. Ich muss sagen, was bei mir immer zum Schluss kommt, ist die Hose anziehen. Das geht nicht. Oberteil, ja, vorm fertig machen, Zähne putzen, fertig machen, Meal Prep einpacken und dann ziehe ich erst meine Hose an, bevor ich aus dem Haus gehe. Ich werde da den ganzen Tag drin eingesperrt sein in dieser unbequemen Hose. Nee, das muss ganz zum Schluss kommen. Das ist mir egal, wer jetzt hier was dagegen sagt. Shakira und Burna Boy laufen jetzt hier auf Absolut Hot. Das ist Die Die. Guten Morgen euch.

Es ist früh. Ich weiß, wir haben mal gerade kurz vor 8:30. Ich bin Marlon hier am Mikro. Hi, ihr hört absolut hot und ja, wir wollen wahrscheinlich alle gerade einfach nur dumm scrollen, einfach nur chillen, müssen aber hier den Alltag bewältigen. I know the pain. Aber ich habe hier Mucke in der Playlist mit dabei auf absolut hot. Damit fühlt es sich wenigstens ein bisschen so an, als würden wir einfach gerade nebeneinander liegen und auf TikTok scrollen. Das ist nämlich ein Sound, der komplett viral geht gerade auf TikTok. Das ist Adela mit Ain't in LA. Das ist ein richtig geiler Song.

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0: WG-Zimmer zu bekommen. Ist aktuell fast unwahrscheinlicher, als auf TikTok viral zu gehen. Ich sag's, wie es ist. Ich bin Marlon. Hi, ihr hört Absolut Hot. Die ersten Studis, die müssten jetzt vielleicht sogar schon die erste Woche hinter sich gebracht haben aus der Absolut Hot Community. Wie sieht's aus? Habt ihr mittlerweile eine WG gefunden? Seid ihr auf Probezeit? Das habe ich jetzt ganz neu herausgefunden und letztens mitbekommen von der Freundin. Die ist in eine WG gezogen auf Probezeit. What the fuck? Das sieht dann so aus, man darf in die WG einziehen, aber das Zimmer ist untervermietet an dich. Und dann musst du dich halt erstmal beweisen, ob du überhaupt wirklich in diese WG reinpasst. Ich fand's irgendwo berechtigt. Auf der anderen Seite dachte ich mir irgendwie, es ist sowieso schon so schwer, eine gute WG zu finden und überhaupt ein Dach über dem Kopf zu haben, ein bezahlbares Dach über dem Kopf zu haben in jungen Jahren. Ist das nicht irgendwie voll unfair? Ihr könnt ja euch mal gerne reinmelden. 0160 4800 700. Findet ihr so eine Probezeit in der WG? Ist eine geile Idee.
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wo ich ganz alleine bin hier im Absolut Hot Studio. Jana ist krank zu Hause. Ich bin Marlon, hi. Ich halte hier alleine Stellung. Kann ich ja auch ein paar Geheimnisse spillen, oder? Jana ist nämlich extrem eifersüchtig auf eine Künstlerin bei uns in der Absolut Hot Playlist, und zwar auf Rousey. Die hat nämlich die gleiche Luft geatmet wie Bruno Mars. Aparte kennt ihr alle von Bruno Mars und Rosie. Jana liebt Bruno Mars. Ich weiß, den neuen Song von Rosie findet sie aber auch ganz gut. Jana ist ein Girls Girl. Trotzdem, am Ende des Tages. Das ist Rosie jetzt hier auf Absolut Hot mit New Trick. Wir haben 8:45.

0: Mich hat's echt überrascht, wie viele von euch aus der Absolut Hot Community sagen, ey, so eine Probezeit für die neue Mitbewohnerin im leeren WG-Zimmer ist gar nicht so eine schlechte Idee. Es gab wirklich nur wenige von euch, die dagegen gestimmt haben, zum Beispiel Felix aus Essen, mit dem habe ich heute Morgen schon telefoniert, wir hören nochmal kurz rein. Findest du so eine Probezeit fair bei der WG?
1: Habe ich wirklich noch nie gehört, finde ich auch ein bisschen komisch. Also was soll man denn da machen? Ja, du hast jetzt hier nicht gut genug geputzt und jetzt fliegst du raus, weil Probezeit. Und selbst wenn, dann strengt die Person sich halt für 3 Monate an und danach ist dann auch wieder vorbei.
0: Also ich sag valid point, wenn meine WG-Mitbewohner, würde ich in der WG geworden, nicht sauber wären, ich würde mich schon beschweren und wenn das nicht besser wird, würde ich die auch rauswerfen. Was wäre denn für dich, Felix, so ein Grund, wo du sagst, boah, das müsste passieren und dann würde ich meine WG-Mitbewohner in der Probezeit auch rauswerfen? Gibt's da was?
1: Einfach richtig asozial sein. Also wenn es jetzt wirklich einfach alles verdreckt ist und gefühlt man auf einmal Kakerlaken hat, dann gut, raus.
0: Boah, und da muss ich sagen, also wenn ich Kakerlaken in der WG hätte, da wäre ich derjenige, der auszieht. Da würde ich den neuen Bewerber direkt mal noch fragen, ob er vielleicht ohne Probezeit direkt mein Zimmer übernehmen wollen würde. Wo sind da eure Grenzen, Hotties? 0160 4800 700 ist die Nummer zu mir ins Absolut Hot Studio. Unter welchen Umständen würdet ihr den neuen Mitbewohner auf Probezeit und eurer WG nicht übernehmen nach der Probezeit? Meldet euch gerne mal rein. Das ist jetzt Moss Kenner hier auf Absolut Hot mit Worshipping the Sun. Wir haben kurz vor 9.

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1: Also ich finde den Übergang von Sommer zu Herbst bodenlos. Also ich freue mich auf den Herbst, aber ich finde, das scheppert, wenn, so komplett rein. Auch auf Gesundheitsebene. Auf einmal sind alle krank. Jana zum Beispiel auch. Jana ist heute lieber zu Hause geblieben und ich halte hier alleine Stellung. Ich bin Marlon, hi. Also ich weiß nicht, irgendwie von Frühling auf Sommer, das ist irgendwie meistens ein bisschen smoother. Wünsche ich mir für den Herbst eigentlich auch, aber hey, ich glaube, da können wir keine Wünsche äußern. H und Ring My Bell läuft jetzt hier auf Absolut Hot. Den Song kennt ihr von TikTok. Lieb ich komplett. Wir haben kurz nach 9.

0: Nein.
1: Pedro Santos läuft jetzt hier auf Absolut Hot. Und nein, es ist nicht der Bruder von Nico Santos. Let me come home to you. Die haben zwar den gleichen Künstlernachnamen, nennt man das so, aber haben nichts miteinander zu tun. Pedro Santos ist nämlich ein Newcomer aus Portugal. Alle schreiben, dass der viel zu underrated ist und das sehen wir auch so. Das ist Should Have Known Better. Richtig geiler Song. Läuft jetzt hier auf Absolut Hot. Wir haben 10 nach 9.

0: Wir spielen hier nur geile und neue Songs auf Absolut Hot. Wir haben jetzt 9:15 und in der Warteschlange sehe ich den Song hier von Gentleman und Michael Patrick Kelly, Wildfire. Die beiden laufen jetzt gleich nach 2 Songs hier auf Absolut Hot. Wusstet ihr eigentlich, dass die beiden sich schon sehr lange kennen? Also Gentleman und Michael Patrick Kelly sind sehr gut befreundet. So gut befreundet, dass Gentleman sich sogar im Interview hier bei Absolut Hot rausgenommen hat, Michael Patrick Kelly sogar ein bisschen zu kritisieren von seinem Lifestyle. Lass uns mal zusammen reinhören.
1: Ich würde mir auch mal Auszeiten nehmen. Mir wäre das alles zu viel, weißt du? Zu viel Konzerte, zu viel Promotion, zu viel so. Aber er kriegt das hin. Aber darauf würde ich achten, glaube ich, dass man diesen Punkt behält, wo man merkt, okay, das geht noch und ab da nicht mehr so.
0: Und ich finde, da hört man gut raus, wie gut die beiden befreundet sind, Gentleman und Michael Patrick Kelly. Die laufen jetzt gleich hier auf Absolut Hot nach 2 Songs. Das hier ist Topic.

0: Wir haben kurz vor 9:30. Ihr hört absolut hot. Guten Morgen. Ich diskutiere gerade mit euch über Probezeiten in WGs. Eine Freundin von mir ist jetzt in eine WG gezogen, aber auf Probezeit. Die wird erst quasi final in das WG-Zimmer übernommen, wenn das auch wirklich alles passt. Ansonsten wird der Untermietvertrag gekündigt und da kommt eine andere Bewerberin oder Bewerber rein. Wie findet ihr das? Findet ihr das fair? Ich habe eben schon mit Annalena aus Rheinfelden, das bei Stuttgart, telefoniert.
1: Man lernt die Person kurz kennen, man hat die Sympathie vielleicht, aber es ist nur für einen kurzen Moment und man weiß nie, wie es Zusammenleben harmoniert.
0: Ja, checke.
1: Von daher finde ich die Probezeit sehr angemessen.
0: Aber da müsste ja schon einiges passieren, dass man als WG sagt, nee, Bruder, also so geht das nicht. Wir können dich nicht übernehmen. Was wäre für dich so ein Grund, Annalena? Wann würdest du sagen, ey, sorry, die Probezeit verlängern wir für dich nicht?
1: Für mich wäre es, die Probezeit würde ich jemanden rausschmeißen, wenn man sieht, okay, er ist total unordentlich, lässt alles liegen, verfolgt nicht den WG-Plan. Ja, und es passt einfach nicht.
0: Es hören ja bestimmt gerade welche zu aus der Absolute Hot Community, die in der WG wohnen. Was habt ihr so für Bedingungen? Was muss man bei euch einhalten, damit man so ein WG-Zimmer bei euch bekommt? Meldet euch gerne mal zu mir rein ins Absolute Hot Studio.
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Die Cuffing Season, die kriegt uns alle irgendwann. Und Tuvalus neues Album ist der Beweis dafür. Die ist nämlich paarungsbereit. Das klingt ganz, ganz schlimm, aber so heißt ihr neues Album. Estrus ist schwedisch für Paarungsbereitschaft. Ja, what should I say? Ich auch, Tuvalu. Ich bin sowas von bereit. Wer würde nicht gerne jetzt im Herbst abends einfach mit jemandem kuscheln, Film schauen, auf cute Coffee Dates gehen? Wer Nein sagt, der lügt. Der lügt wie gedruckt. Tuvalu ist das jetzt hier auf Absolut Hot mit ihrem neuen Song. Das ist Source of Life auf Absolut Hot. Wir haben kurz nach 9:30. Guten Morgen.

Felix Jan war das mit Sarah Barrios und Now's a Good Time to Be. Und es geht direkt weiter mit geilen DJs hier auf Absolut Hot. In der Warteschlange sind Marshmallow und das hier ist ein Sample von You Not Us und Daddy DJs 2000er Song. Der Song heißt Flipside. Wir spielen hier nur die geilen neuen Songs auf Absolut Hot von morgens bis abends. Wir haben 9:45. Guten Morgen euch!

einfach mal so ein bisschen die Arbeitskollegen oder die Mitschüler oder so beobachten. Wie ticken die eigentlich? Was haben die eigentlich so für Macken? Ich kann euch sagen, der wird euch mehr auffallen, als ihr jetzt eigentlich gerade glaubt. Ich bin Marlon High, ihr hört absolut hot. Ich kann euch versichern, mindestens einer, der schüttet dann irgendwie, keine Ahnung, erst die Milch in den Kaffee und drückt dann erst den Kaffee oder so. Wo man sich so denkt, warum? Warum? Davon geht jetzt nicht die Welt unter, klar, aber manchmal ganz witzig zu beobachten. Wir haben jetzt 10 von 10, das ist Oliver Heldens mit A-E-I-O-U auf Absolut Hot.

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7: Jetzt gleich ist ganz neu mit dabei hier auf Absolut Hot ein Song von Madonna und Charlie XCX. Dance for Real After Hours ist ein Zusatz zu dem neuen Madonna-Album. Hören wir gleich zusammen rein hier auf Absolut Hot nach 3 Songs. Davor haben wir jetzt noch den hier, ein richtig geiler Song von MK und Poppy Bascoomb. Das ist Zone um kurz nach 10.

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Wir spielen auf Absolut Hot. Von morgens bis abends wirklich nur geile und neue Banger. Zum Beispiel habe ich jetzt gleich neu von Meek Terminally Verbal bei uns in der Absolut Hot Warteschlange. Darum haben wir noch ein paar geile DJs. Ich sehe hier Topic in der Warteschlange. Und das hier ist Robin Schulz jetzt mit Watermat und Take It Slow. Wir haben kurz nach 11.

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Jetzt gleich hören wir in das neue Troye Sivan Album rein, hier auf Absolut Hot. Das habe ich euch am Freitag vorgestellt, das kam nämlich da erst raus und die Songs laufen jetzt schon bei uns in der Playlist. Warum? Wir spielen hier nur geile und neue Songs auf Absolut Hot. Davor haben wir noch Taylor Swift mit am Start und das hier ist Age, den kennt ihr vielleicht von eurer TikTok For You. Das ist R&B, Ring My Bell auf Absolut Hot. Wir haben kurz nach 12. UK.

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5: gleich ganz damit dabei ist Rosie mit New Trick. Den Song hat sie erst neu released. Der läuft jetzt gleich nach 3 Songs bei uns in der Absolut Hot Warteschlange. Und davor haben wir noch geile DJs. Ich sehe hier zum Beispiel DJ Gorgia und das ist Alle Farben jetzt mit Mae Stevens zusammen. Und deren Song ist Same Old Sky.

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5: Jetzt gleich hören wir in den neuen Song von Tuvalu rein, Source of Life. Den hat sie vor kurzem released. Läuft jetzt gleich bei uns in der Absolute Hot Warteschlange. Das ist jetzt erstmal ein Song von dem neuen Alex Warren Album. Emerald Eyes ist das auf Absolute Hot. Wir haben kurz nach zwei. Ich bin Marlon. Hi.

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